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1: Im Studio Matthias Kajales. Im Prozess um den Tod einer Hamburger Familie in Istanbul durch Insektizide sind 4 Angeklagte zu langen Haftstrafen verurteilt worden. Bis zu 18 Jahren Haft. Der Hotelbetreiber erhielt 13 Jahre und 4 Monate. 2 Rezeptionisten wurden freigesprochen. Das Urteil ist noch nicht rechtskräftig. Das Landgericht Magdeburg hat gegen den Todesfahrer vom Weihnachtsmarkt wegen des Anschlags von 2024 verurteilte den Angeklagten unter anderem wegen Mordes zu lebenslanger Haft und stellte die besondere Schwere der Schuld fest. Eine Anordnung der Sicherheitsverwahrung bleibt vorbehalten. Gerichtssprecher Christian Löffler sagte unserem Sender:
2: Konkret bedeutet dies, dass der Angeklagte, wenn überhaupt, nur eine sehr geringe Chance hat, jemals wieder in Freiheit zu gelangen. Der Angeklagte hat hier in dem gesamten Prozess ein Verhalten gezeigt, dass er eine narzisstische Persönlichkeitsstörung hat, wie sie ihm auch durch den Gutachter bescheinigt wurde. Das heißt, er stellt sich selbst in den Mittelpunkt. Er sieht nur sich selbst und nicht das Leid der anderen Menschen.
1: Die Deutsche Bahn verschiebt die Inbetriebnahme von Stuttgart 21 erneut. Der neue Tiefbahnhof soll nun erst 2031 eröffnen. Die vollständige Fertigstellung ist für 2033 geplant. Gleichzeitig steigen die Kosten um rund 3 Milliarden Euro auf etwa 14,5 Milliarden Euro. Als Gründe nennt die Bahn unter anderem Planungs- und Digitalisierungsprobleme sowie falsch verlegte Kabel. Bahnchefin Evelyn Panner spricht von gravierenden Versäumnissen im Projekt. Deutschland hat einen neuen Hitzerekord. Nach vorläufigen Angaben des Deutschen Wetterdienstes wurden in Saarbrücken-Burbach 41,3 Grad gemessen, so heiß wie nie zuvor. Der bisherige Rekord von 41,2 Grad aus dem Jahr 2019 ist damit übertroffen.
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1: Es liegt auch für unsere Region eine amtliche Warnung vor extremer Hitze vor. Diese geht noch bis Sonntagabend 19 Uhr. Der Deutsche Wetterdienst warnt vor Temperaturen von um die 40 Grad. Am Sonntag wieder extreme Hitze bei

39 bis 41 Grad. Hitzebelastung kann für den menschlichen Körper gefährlich werden und zu einer Vielzahl von gesundheitlichen Problemen führen. Nach Möglichkeit sollte Hitze vermieden werden, ausreichend Wasser getrunken werden und die Innenräume sollte man nach Möglichkeit kühl halten.

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1: Im Studio Matthias Kajales.
2: Im Prozess um den Tod einer Hamburger Familie in Istanbul durch Insektizide sind 4 Angeklagte zu langen Haftstrafen verurteilt worden. Bis zu 18 Jahren Haft. Der Hotelbetreiber erhielt 13 Jahre und 4 Monate. 2 Rezeptionisten wurden freigesprochen. Das Urteil ist noch nicht rechtskräftig. Das Landgericht Magdeburg hat gegen den Todesfahrer vom Weihnachtsmarkt wegen des Anschlags von 2024 verurteilte den Angeklagten unter anderem wegen Mordes zu lebenslanger Haft und stellte die besondere Schwere der Schuld fest. Eine Anordnung der Sicherheitsverwahrung bleibt vorbehalten. Gerichtssprecher Christian Löffler sagte unserem Sender:
3: Konkret bedeutet dies, dass der Angeklagte, wenn überhaupt, nur eine sehr geringe Chance hat, jemals wieder in Freiheit zu gelangen. Der Angeklagte hat hier in dem gesamten Prozess ein Verhalten gezeigt, dass er eine narzisstische Persönlichkeitsstörung hat, wie sie ihm auch durch den Gutachter bescheinigt wurde. Das heißt, er stellt sich selbst in den Mittelpunkt. Er sieht nur sich selbst und nicht das Leid der anderen Menschen.
2: Die Deutsche Bahn verschiebt die Inbetriebnahme von Stuttgart 21 erneut. Der neue Tiefbahnhof soll nun erst 2031 eröffnen. Die vollständige Fertigstellung ist für 2033 geplant. Gleichzeitig steigen die Kosten um rund 3 Milliarden Euro auf etwa 14,5 Milliarden Euro. Als Gründe nennt die Bahn unter anderem Planungs- und Digitalisierungsprobleme sowie falsch verlegte Kabel. Bahnchefin Evelyn Pahner spricht von gravierenden Versäumnissen im Projekt. Deutschland hat einen neuen Hitzerekord. Nach vorläufigen Angaben des Deutschen Wetterdienstes wurden in Saarbrücken-Burbach 41,3 Grad gemessen, so heiß wie nie zuvor. Der bisherige Rekord von 41,2 Grad aus dem Jahr 2019 ist damit übertroffen.
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2: Es liegt auch für unsere Region eine amtliche Warnung vor extremer Hitze vor. Diese gilt noch bis Sonntagabend 19 Uhr. Der Deutsche Wetterdienst warnt

vor Temperaturen von um die 40 Grad. Am Sonntag wieder extreme Hitze bei Werten um die 39 bis 41 Grad. Hitzebelastung kann für den menschlichen Körper gefährlich werden und zu einer Vielzahl von gesundheitlichen Problemen führen. Nach Möglichkeit sollte Hitze vermieden werden, ausreichend Wasser getrunken werden und die Innenräume sollte man nach Möglichkeit kühl halten.

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1: Im Studio Matthias Kajales. Trotz der vereinbarten Waffenruhe spitzt sich die Lage zwischen den USA und dem Iran erneut zu. Die USA griffen nach eigenen Angaben iranische Militärziele an, als Reaktion auf einen Drohangriff auf einen Tanker. Der Iran reagierte mit Raketen- und Drohnenangriffen auf US-Stützpunkte in Bahrain und Kuwait. Die Spannungen in der Golfregion nehmen damit weiter zu. Nach der schweren Erdbebenkatastrophe in Venezuela steigt die Zahl der Todesopfer weiter. Nach offiziellen Angaben kamen bislang mindestens 1.430 Menschen ums Leben. Mehr als 2.300 wurden verletzt und 50.000 Menschen gelten noch als vermisst. Internationale Rettungsteams suchen weiter nach Überlebenden. Die Deutsche Bahn verschiebt die Inbetriebnahme von Stuttgart 21 erneut. Der neue Tiefbahnhof soll nun erst 2031 eröffnen. Die vollständige Fertigstellung ist für 2033 geplant. Gleichzeitig steigen die Kosten um rund 3 Milliarden Euro auf etwa 14,5 Milliarden Euro. Als Gründe nennt die Bahn unter anderem Planungs- und Digitalisierungsprobleme sowie falsch verlegte Kabel. Bahnchefin Evelyn Panner spricht von gravierenden Versäumnissen im Projekt. Nach vorläufigen Angaben des Deutschen Wetterdienstes ist in Deutschland ein neuer Hitzerekord gemessen worden. In Möckern-Drewitz in Sachsen-Anhalt wurden 41,5 Grad registriert. Der Rekord muss allerdings noch offiziell bestätigt werden.
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1: Es liegt auch für unsere Region eine amtliche Warnung vor extremer Hitze vor. Diese geht noch bis Sonntagabend 19 Uhr. Der Deutsche Wetterdienst warnt vor Temperaturen von um die 40 Grad. Am Sonntag wieder extreme Hitze bei Werten um die 39 bis 41 Grad. Hitzebelastung kann für den menschlichen Körper gefährlich werden und zu einer Vielzahl von gesundheitlichen Problemen führen. Nach Möglichkeit sollte Hitze vermieden werden, ausreichend Wasser getrunken werden und die Innenräume sollte man nach Möglichkeit kühl halten. So die Warnung des DWD.

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1: Im Studio Matthias Kajales. Trotz der vereinbarten Waffenruhe spitzt sich die Lage zwischen den USA und dem Iran erneut zu. Die USA griffen nach eigenen Angaben iranische Militärziele an, als Reaktion auf einen Drohangriff auf einen Tanker. Der Iran reagierte mit Raketen- und Drohnenangriffen auf US-Stützpunkte in Bahrain und Kuwait. Die Spannungen in der Golfregion nehmen damit weiter zu. Nach der schweren Erdbebenkatastrophe in Venezuela steigt die Zahl der Todesopfer weiter. Nach offiziellen Angaben kamen bislang mindestens 1.430 Menschen ums Leben. Mehr als 2.300 wurden verletzt. Rund 50.000 Menschen gelten noch als vermisst. Internationale Rettungsteams suchen weiter nach Überlebenden. Die Deutsche Bahn verschiebt die Inbetriebnahme von Stuttgart 21 erneut. Der neue Tiefbahnhof soll nun erst 2031 eröffnen. Die vollständige Fertigstellung ist für 2033 geplant. Gleichzeitig steigen die Kosten um rund 3 Milliarden Euro auf etwa 14,5 Milliarden Euro. Als Gründe nennt die Bahn unter anderem Planungs- und Digitalisierungsprobleme sowie falsch verlegte Kabel. Bahnchefin Evelyn Panner spricht von gravierenden Versäumnissen im Projekt. Nach vorläufigen Angaben des Deutschen Wetterdienstes ist in Deutschland ein neuer Hitzerekord gemessen worden. In Möckern-Drewitz in Sachsen-Anhalt wurden 41,5 Grad registriert. Der Rekord muss allerdings noch offiziell bestätigt werden.
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0: Es liegt auch für unsere Region eine amtliche Warnung vor extremer Hitze vor. Diese gilt noch bis Sonntagabend 19 Uhr. Der Deutsche Wetterdienst warnt vor Temperaturen von um die 40 Grad. Am Sonntag wieder extreme Hitze bei Werten um die 39 bis 41 Grad. Hitzebelastung kann für den menschlichen Körper gefährlich werden und zu einer Vielzahl von gesundheitlichen Problemen führen. Nach Möglichkeit sollte Hitze vermieden werden, ausreichend Wasser getrunken werden und die Innenräume sollte man nach Möglichkeit kühl halten. So die Warnung des DWD.
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1: Im Studio Matthias Kajales. Trotz der vereinbarten Waffenruhe spitzt sich die Lage zwischen den USA und dem Iran erneut zu. Die USA griffen nach eigenen Angaben iranische Militärziele an, als Reaktion auf einen Drohangriff auf einen Tanker. Der Iran reagierte mit Raketen- und Drohnenangriffen auf US-Stützpunkte in Bahrain und Kuwait. Die Spannungen in der Golfregion nehmen damit weiter zu. Nach der schweren Erdbebenkatastrophe in Venezuela steigt die Zahl der Todesopfer weiter. Nach offiziellen Angaben kamen bislang mindestens 1.430 Menschen ums Leben. Mehr als 2.300 wurden verletzt. Rund 50.000 Menschen gelten noch als vermisst. Internationale Rettungsteams suchen weiter nach Überlebenden. Die Deutsche Bahn verschiebt die Inbetriebnahme von Stuttgart 21 erneut. Der neue Tiefbahnhof soll nun erst 2031 eröffnen. Die vollständige Fertigstellung ist für 2033 geplant. Gleichzeitig steigen die Kosten um rund 3 Milliarden Euro auf etwa 14,5 Milliarden Euro. Als Gründe nennt die Bahn unter anderem Planungs- und Digitalisierungsprobleme sowie falsch verlegte Kabel. Bahnchefin Evelyn Panner spricht von gravierenden Versäumnissen im Projekt. Nach vorläufigen Angaben des Deutschen Wetterdienstes ist in Deutschland ein neuer Hitzerekord gemessen worden. In Möckern-Drewitz in Sachsen-Anhalt wurden 41,5 Grad registriert. Der Rekord muss allerdings noch offiziell bestätigt werden.
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1: Es liegt auch für unsere Region eine amtliche Warnung vor extremer Hitze vor. Diese gilt noch bis Sonntagabend 19 Uhr. Der Deutsche Wetterdienst warnt vor Temperaturen von um die 40 Grad. Am Sonntag wieder extreme Hitze bei Werten um die 39 bis 41 Grad. Hitzebelastung kann für den menschlichen Körper gefährlich werden und zu einer Vielzahl von gesundheitlichen Problemen führen. Nach Möglichkeit sollte Hitze vermieden werden, ausreichend Wasser getrunken werden und die Innenräume sollte man nach Möglichkeit kühl halten. So die Warnung des DWD.
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1: Im Studio Matthias Kajales. Trotz der vereinbarten Waffenruhe spitzt sich die Lage zwischen den USA und dem Iran erneut zu. Die USA griffen nach eigenen Angaben iranische Militärziele an, als Reaktion auf einen Drohangriff auf einen Tanker. Der Iran reagierte mit Raketen- und Drohnenangriffen auf US-Stützpunkte in Bahrain und Kuwait. Die Spannungen in der Golfregion nehmen damit weiter zu. Nach der schweren Erdbebenkatastrophe in Venezuela steigt die Zahl der Todesopfer weiter. Nach offiziellen Angaben kamen bislang mindestens 1.430 Menschen ums Leben. Mehr als 2.300 wurden verletzt und 50.000 Menschen gelten noch als vermisst. Internationale Rettungsteams suchen weiter nach Überlebenden. Die Deutsche Bahn verschiebt die Inbetriebnahme von Stuttgart 21 erneut. Der neue Tiefbahnhof soll nun erst 2031 eröffnen. Die vollständige Fertigstellung ist für 2033 geplant. Gleichzeitig steigen die Kosten um rund 3 Milliarden Euro auf etwa 14,5 Milliarden Euro. Als Gründe nennt die Bahn unter anderem Planungs- und Digitalisierungsprobleme sowie falsch verlegte Kabel. Bahnchefin Evelyn Panner spricht von gravierenden Versäumnissen im Projekt. Nach vorläufigen Angaben des Deutschen Wetterdienstes ist in Deutschland ein neuer Hitzerekord gemessen worden. In Möckern-Drewitz in Sachsen-Anhalt wurden 41,5 Grad registriert. Der Rekord muss allerdings noch offiziell bestätigt werden.
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1: Es liegt auch für unsere Region eine amtliche Warnung vor extremer Hitze vor. Diese gilt noch bis Sonntagabend 19 Uhr. Der Deutsche Wetterdienst warnt vor Temperaturen von um die 40 Grad. Am Sonntag wieder extreme Hitze bei Werten um die 39 bis 41 Grad. Hitzebelastung kann für den menschlichen Körper gefährlich werden und zu einer Vielzahl von gesundheitlichen Problemen führen. Nach Möglichkeit sollte Hitze vermieden werden, ausreichend Wasser getrunken werden und die Innenräume sollte man nach Möglichkeit kühl halten.

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0: 12 Regionen nehmen damit weiter zu. Nach der schweren Erdbebenkatastrophe in Venezuela steigt die Zahl der Todesopfer weiter. Nach offiziellen Angaben kamen bislang mindestens 1.430 Menschen ums Leben. Mehr als 2.300 wurden verletzt. Rund 50.000 Menschen gelten noch als vermisst. Internationale Rettungsteams suchen weiter nach Überlebenden. Die Deutsche Bahn verschiebt die Inbetriebnahme von Stuttgart 21 erneut. Der neue Tiefbahnhof soll nun erst 2031 eröffnen. Die vollständige Fertigstellung ist für 2033 geplant. Gleichzeitig steigen die Kosten um rund 3 Milliarden Euro auf etwa 14,5 Milliarden Euro. Als Gründe nennt die Bahn unter anderem Planungs- und Digitalisierungsprobleme sowie falsch verlegte Kabel. Bahnchefin Evelyn Panner spricht von gravierenden Versäumnissen im Projekt. Nach vorläufigen Angaben des Deutschen Wetterdienstes ist in Deutschland ein neuer Hitzerekord gemessen worden. In Möckern-Drewitz in Sachsen-Anhalt wurden 41,5 Grad registriert. Der Rekord muss allerdings noch offiziell bestätigt werden.
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0: Es liegt auch für unsere Region eine amtliche Warnung vor extremer Hitze vor. Diese gilt noch bis Sonntagabend 19 Uhr. Der Deutsche Wetterdienst warnt vor Temperaturen von um die 40 Grad. Am Sonntag wieder extreme Hitze bei Werten um die 39 bis 41 Grad. Hitzebelastung kann für den menschlichen Körper gefährlich werden und zu einer Vielzahl von gesundheitlichen Problemen führen. Nach Möglichkeit sollte Hitze vermieden werden, ausreichend Wasser getrunken werden und die Innenräume sollte man nach Möglichkeit kühl halten. So die

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1: Im Studio Matthias Kajales. Trotz der vereinbarten Waffenruhe spitzt sich die Lage zwischen den USA und dem Iran erneut zu. Die USA griffen nach eigenen Angaben iranische Militärziele an, als Reaktion auf einen Drohangriff auf einen Tanker. Der Iran reagierte mit Raketen- und Drohnenangriffen auf US-Stützpunkte in Bahrain und Kuwait. Die Spannungen

0: 1,5 Milliarden Euro. Als Gründe nennt die Bahn unter anderem Planungs- und Digitalisierungsprobleme sowie falsch verlegte Kabel. Bahnchefin Evelyn Panner spricht von gravierenden Versäumnissen im Projekt. Nach vorläufigen Angaben des Deutschen Wetterdienstes ist in Deutschland ein neuer Hitzerekord gemessen worden. In Möckern-Drewitz in Sachsen-Anhalt wurden 41,5 Grad registriert. Der Rekord muss allerdings noch offiziell bestätigt werden.
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0: Es liegt auch für unsere Region eine amtliche Warnung vor extremer Hitze vor. Diese geht noch bis Sonntagabend 19 Uhr. Der Deutsche Wetterdienst warnt vor Temperaturen von um die 40 Grad. Am Sonntag wieder extreme Hitze bei Werten um die 39 bis 41 Grad. Hitzebelastung kann für den menschlichen Körper gefährlich werden und zu einer Vielzahl von gesundheitlichen Problemen führen. Nach Möglichkeit sollte Hitze vermieden werden, ausreichend Wasser getrunken werden und die Innenräume sollte man nach Möglichkeit kühl halten. Zu

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1: Im Studio Matthias Kajales.
2: Trotz der vereinbarten Waffenruhe spitzt sich die Lage zwischen den USA und dem Iran erneut zu. Die USA griffen nach eigenen Angaben iranische Militärziele an, als Reaktion auf einen Drohangriff auf einen Tanker. Der Iran reagierte mit Raketen- und Drohnenangriffen auf US-Stützpunkte in Bahrain und Kuwait. Die Spannungen in der Golfregion nehmen damit weiter zu. Nach der schweren Erdbebenkatastrophe in Venezuela steigt die Zahl der Todesopfer weiter. Nach offiziellen Angaben kamen bislang mindestens 1.430 Menschen ums Leben. Mehr als 2.300 wurden verletzt. Rund 50.000 Menschen gelten noch als vermisst. Internationale Rettungsteams suchen weiter nach Überlebenden. Die Deutsche Bahn verschiebt die Inbetriebnahme von Stuttgart 21 erneut. Der neue Tiefbahnhof soll nun erst 2031 eröffnen. Die vollständige Fertigstellung ist für 2033 geplant. Gleichzeitig steigen die Kosten um rund 3 Milliarden Euro auf etwa

bis Sonntagabend 19 Uhr. Der Deutsche Wetterdienst warnt vor Temperaturen von um die 40 Grad. Am Sonntag wieder extreme Hitze bei Werten um die 39 bis 41 Grad. Hitzebelastung kann für den menschlichen Körper gefährlich werden und zu einer Vielzahl von gesundheitlichen Problemen führen. Nach Möglichkeit sollte Hitze vermieden werden, ausreichend Wasser getrunken werden und die Innenräume sollte man nach Möglichkeit kühl halten. So die

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1: Im Studio Matthias Kajales. Trotz der vereinbarten Waffenruhe spitzt sich die Lage zwischen den USA und dem Iran erneut zu. Die USA griffen nach eigenen Angaben iranische Militärziele an, als Reaktion auf einen Drohangriff auf einen Tanker. Der Iran reagierte mit Raketen- und Drohnenangriffen auf US-Stützpunkte in Bahrain und Kuwait. Die Spannungen in der Golfregion nehmen damit weiter zu. Nach der schweren Erdbebenkatastrophe in Venezuela steigt die Zahl der Todesopfer weiter. Nach offiziellen Angaben kamen bislang mindestens 1.430 Menschen ums Leben. Mehr als 2.300 wurden verletzt. Rund 50.000 Menschen gelten noch als vermisst. Internationale Rettungsteams suchen weiter nach Überlebenden. Die Deutsche Bahn verschiebt die Inbetriebnahme von Stuttgart 21 erneut. Der neue Tiefbahnhof soll nun erst 2031 eröffnen. Die vollständige Fertigstellung ist für 2033 geplant. Gleichzeitig steigen die Kosten um rund 3 Milliarden Euro auf etwa 14,5 Milliarden Euro. Als Gründe nennt die Bahn unter anderem Planungs- und Digitalisierungsprobleme sowie falsch verlegte Kabel. Bahnchefin Evelyn Panner spricht von gravierenden Versäumnissen im Projekt. Nach vorläufigen Angaben des Deutschen Wetterdienstes ist in Deutschland ein neuer Hitzerekord gemessen worden. In Möckern-Drewitz in Sachsen-Anhalt wurden 41,5 Grad registriert. Der Rekord muss allerdings noch offiziell bestätigt werden.
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1: Es liegt auch für unsere Region eine amtliche Warnung vor extremer Hitze vor.

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1: Im Studio Matthias Kajales. Trotz der vereinbarten Waffenruhe spitzt sich die Lage zwischen den USA und dem Iran erneut zu. Die USA griffen nach eigenen Angaben iranische Militärziele an, als Reaktion auf einen Drohangriff auf einen Tanker. Der Iran reagierte mit Raketen- und Drohnenangriffen auf US-Stützpunkte in Bahrain und Kuwait. Die Spannungen in der Golfregion nehmen damit weiter zu. Nach der schweren Erdbebenkatastrophe in Venezuela steigt die Zahl der Todesopfer weiter. Nach offiziellen Angaben kamen bislang mindestens 1.430 Menschen ums Leben. Mehr als 2.300 wurden verletzt. Rund 50.000 Menschen gelten noch als vermisst. Internationale Rettungsteams suchen weiter nach Überlebenden. Die Deutsche Bahn verschiebt die Inbetriebnahme von Stuttgart 21 erneut. Der neue Tiefbahnhof soll nun erst 2031 eröffnen. Die vollständige Fertigstellung ist für 2033 geplant. Gleichzeitig steigen die Kosten um rund 3 Milliarden Euro auf etwa 14,5 Milliarden Euro. Als Gründe nennt die Bahn unter anderem Planungs- und Digitalisierungsprobleme sowie falsch verlegte Kabel. Bahnchefin Evelyn Panner spricht von gravierenden Versäumnissen im Projekt. Nach vorläufigen Angaben des Deutschen Wetterdienstes ist in Deutschland ein neuer Hitzerekord gemessen worden. In Möckern-Drewitz in Sachsen-Anhalt wurden 41,5 Grad registriert. Der Rekord muss allerdings noch offiziell bestätigt werden.
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1: Es liegt auch für unsere Region eine amtliche Warnung vor extremer Hitze vor. Diese gilt noch bis Sonntagabend 19 Uhr. Der Deutsche Wetterdienst warnt vor Temperaturen von um die 40 Grad. Am Sonntag wieder extreme Hitze bei Werten um die 39 bis 41 Grad. Hitzebelastung kann für den menschlichen Körper gefährlich werden und zu einer Vielzahl von gesundheitlichen Problemen führen. Nach Möglichkeit sollte Hitze vermieden werden, ausreichend Wasser getrunken werden und die Innenräume sollte man nach Möglichkeit kühl halten.

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Kemet, die antike Bezeichnung Ägyptens, steht für eine Kultur, in der Klang und Frequenzen eine besondere, fast mystische

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1: Im Studio Matthias Kajales. Trotz der vereinbarten Waffenruhe spitzt sich die Lage zwischen den USA und dem Iran erneut zu. Die USA griffen nach eigenen Angaben iranische Militärziele an, als Reaktion auf einen Drohangriff auf einen Tanker. Der Iran reagierte mit Raketen- und Drohnenangriffen auf US-Stützpunkte in Bahrain und Kuwait. Die Spannungen in der Golfregion nehmen damit weiter zu. Nach der schweren Erdbebenkatastrophe in Venezuela steigt die Zahl der Todesopfer weiter. Nach offiziellen Angaben kamen bislang mindestens 1.430 Menschen ums Leben. Mehr als 2.300 wurden verletzt. Rund 50.000 Menschen gelten noch als vermisst. Internationale Rettungsteams suchen weiter nach Überlebenden. Die Deutsche Bahn verschiebt die Inbetriebnahme von Stuttgart 21 erneut. Der neue Tiefbahnhof soll nun erst 2031 eröffnen. Die vollständige Fertigstellung ist für 2033 geplant. Gleichzeitig steigen die Kosten um rund 3 Milliarden Euro auf etwa 14,5 Milliarden Euro. Als Gründe nennt die Bahn unter anderem Planungs- und Digitalisierungsprobleme sowie falsch verlegte Kabel. Bahnchefin Evelyn Panner spricht von gravierenden Versäumnissen im Projekt. Nach vorläufigen Angaben des Deutschen Wetterdienstes ist in Deutschland ein neuer Hitzerekord gemessen worden. In Möckern-Drewitz in Sachsen-Anhalt wurden 41,5 Grad registriert. Der Rekord muss allerdings noch offiziell bestätigt werden.
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1: Es liegt auch für unsere Region eine amtliche Warnung vor extremer Hitze vor. Diese gilt noch bis Sonntagabend 19 Uhr. Der Deutsche Wetterdienst warnt vor Temperaturen von um die 40 Grad. Am Sonntag wieder extreme Hitze bei Werten um die 39 bis 41 Grad. Hitzebelastung kann für den menschlichen Körper gefährlich werden und zu einer Vielzahl von gesundheitlichen Problemen führen. Nach Möglichkeit sollte Hitze vermieden werden, ausreichend Wasser getrunken werden und die Innenräume sollte man nach Möglichkeit kühl halten. So die Warnung des DWD.
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3: Im Studio Matthias Kajales. Trotz der vereinbarten Waffenruhe spitzt sich die Lage zwischen den USA und dem Iran erneut zu. Die USA griffen nach eigenen Angaben iranische Militärziele an, als Reaktion auf einen Drohangriff auf einen Tanker. Der Iran reagierte mit Raketen- und Drohnenangriffen auf US-Stützpunkte in Bahrain und Kuwait. Die Spannungen in der Golfregion nehmen damit weiter zu. Nach der schweren Erdbebenkatastrophe in Venezuela steigt die Zahl der Todesopfer weiter. Nach offiziellen Angaben kamen bislang mindestens 1.430 Menschen ums Leben. Mehr als 2.300 wurden verletzt und 50.000 Menschen gelten noch als vermisst. Internationale Rettungsteams suchen weiter nach Überlebenden. Die Deutsche Bahn verschiebt die Inbetriebnahme von Stuttgart 21 erneut. Der neue Tiefbahnhof soll nun erst 2031 eröffnen. Die vollständige Fertigstellung ist für 2033 geplant. Gleichzeitig steigen die Kosten um rund 3 Milliarden Euro auf etwa 14,5 Milliarden Euro. Als Gründe nennt die Bahn unter anderem Planungs- und Digitalisierungsprobleme sowie falsch verlegte Kabel. Bahnchefin Evelyn Panner spricht von gravierenden Versäumnissen im Projekt. Nach vorläufigen Angaben des Deutschen Wetterdienstes ist in Deutschland ein neuer Hitzerekord gemessen worden. In Möckern-Drewitz in Sachsen-Anhalt wurden 41,5 Grad registriert. Der Rekord muss allerdings noch offiziell bestätigt werden.
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1: Es liegt auch für unsere Region eine amtliche Warnung vor extremer Hitze vor. Diese geht noch bis Sonntagabend 19 Uhr. Der Deutsche Wetterdienst warnt vor Temperaturen von um die 40 Grad. Am Sonntag wieder extreme Hitze bei Werten um die 39 bis 41 Grad. Hitzebelastung kann für den menschlichen Körper gefährlich werden und zu einer Vielzahl von gesundheitlichen Problemen führen. Nach Möglichkeit sollte Hitze vermieden werden, ausreichend Wasser getrunken werden und die Innenräume sollte man nach Möglichkeit kühl halten. So die

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1: Im Studio Matthias Kajales. Trotz der vereinbarten Waffenruhe spitzt sich die Lage zwischen den USA und dem Iran erneut zu. Die USA griffen nach eigenen Angaben iranische Militärziele an, als Reaktion auf einen Drohangriff auf einen Tanker. Der Iran reagierte mit Raketen- und Drohnenangriffen auf US-Stützpunkte in Bahrain und Kuwait. Die Spannungen in der Golfregion nehmen damit weiter zu. Nach der schweren Erdbebenkatastrophe in Venezuela steigt die Zahl der Todesopfer weiter. Nach offiziellen Angaben kamen bislang mindestens 1.430 Menschen ums Leben. Mehr als 2.300 wurden verletzt. Rund 50.000 Menschen gelten noch als vermisst. Internationale Rettungsteams suchen weiter nach Überlebenden. Die Deutsche Bahn verschiebt die Inbetriebnahme von Stuttgart 21 erneut. Der neue Tiefbahnhof soll nun erst 2031 eröffnen. Die vollständige Fertigstellung ist für 2033 geplant. Gleichzeitig steigen die Kosten um rund 3 Milliarden Euro auf etwa 14,5 Milliarden Euro. Als Gründe nennt die Bahn unter anderem Planungs- und Digitalisierungsprobleme sowie falsch verlegte Kabel. Bahnchefin Evelyn Panner spricht von gravierenden Versäumnissen im Projekt. Nach vorläufigen Angaben des Deutschen Wetterdienstes ist in Deutschland ein neuer Hitzerekord gemessen worden. In Möckern-Drewitz in Sachsen-Anhalt wurden 41,5 Grad registriert. Der Rekord muss allerdings noch offiziell bestätigt werden.
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1: Es liegt auch für unsere Region eine amtliche Warnung vor extremer Hitze vor. Diese gilt noch bis Sonntagabend 19 Uhr. Der Deutsche Wetterdienst warnt vor Temperaturen von um die 40 Grad. Am Sonntag wieder extreme Hitze bei Werten um die 39 bis 41 Grad. Hitzebelastung kann für den menschlichen Körper gefährlich werden und zu einer Vielzahl von gesundheitlichen Problemen führen. Nach Möglichkeit sollte Hitze vermieden werden, ausreichend Wasser getrunken werden und die Innenräume sollte man nach Möglichkeit kühl halten. So die Warnung des DWD.
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1: Willkommen, ganze 60 Minuten Embassy One Radio liegen vor uns. Wie gewohnt bekommst du hier verschiedenste Spielarten der elektronischen Tanzmusik. Und das alles natürlich aus unserem Studio auf dem Berliner Fernsehturm. Auch heute ist wieder das Embassy One Show Ballett am Start. Wir haben auch einen Gast from UK, eine DJ-Ikone, Sonny Fodera, aktuell mit seiner Single Let Me Be In Your Arms unterwegs. Aber bevor er hier zu erleben ist, gibt es vorab Janus Rasmussen mit Fume, dessen Album am 19.06. erscheint, danach Klaxi Before the Sun und gefolgt von der neuen James Hype Serotonin Brett. Und dann gibt's für dich Sonny Fodera und jetzt One Hour in the Mix on Embassy One Radio. Das alles natürlich auf 106.8 Pure FM.

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1: Set von Sonny Fodera. Seine aktuelle Single Let Me Be In Your Arms musst du unbedingt checken. Willst du mehr erfahren über unsere Gäste? Eine Mail genügt an radio@embassyofmusic.de. Uns gibt's wöchentlich zu dieser Zeit auf 106.8 Pure FM. Und jetzt weiter. Viel Spaß im Set mit

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